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1: Das Feier Auer.
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1: Das von der Wauer. An drei Minuten.
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1: Das 2 Uhr. An 2 Minuten.
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3: Nach der Blick auf Meteo geht es doch weiterhin dann Sonne, auch die Sonne an den Mainden immer viel Sonne, allerdings geht es dann aber Mainden nicht ganz so warm insgesamt, dass es nach wie vor zu viel dröschen.
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0: Das 3 Hour. An 2 Minuten.
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2: Das ist 4 Uhr, an 57 Minuten.
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4: Nach dem Blick auf Meteo geht es auch weiterhin dann Sonne. Auch die Sonne an den Mänden haben wir viel Sonne. Allerdings geht es dann am Mänden nicht ganz so warm. Insgesamt ist es nach wie vor zu viel dröschen.
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0: Et ass 6 Auer.
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1: Das ist 7 Uhr. An 3 Minuten.
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3: Nach der Blick auf Meteo geht es auch weiterhin dann Sonne. Auch die Sonne an den Mainden haben wir viel Sonne. Allerdings geht es dann am Mainden nicht ganz so warm. Insgesamt ist es nach wie vor zu viel Tröschen.

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3: Jetzt widmen wir uns fast ausschließlich der Musik. Ich habe hier noch was Schönes gefunden eben. Was von Genesis. Das läuft äußerst selten im Radio. So ein richtiger Klassiker ist es eigentlich gar nicht, aber es ist richtig gut. The Carpet Crawlers. Da waren alle Leute mit dabei, die schon mal bei Genesis gespielt haben. Da wurden ja diverse Sänger ausgetauscht. Ich weiß gar nicht, ob es die Band noch gibt. Zurzeit Rob Thomas sollte ja eigentlich Phil Collins ablösen. Das ist der Sänger von Matchbox 20. Aber irgendwie kommt da nichts mehr. Und bei The Carpet Crawlers, da hat Peter Gabriel, Phil Collins und ich glaube Rob Thomas war auch schon mit dabei, haben da zusammen gesungen. Phil Collins durfte nochmal trommeln.

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1: 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Aber wir haben vor ein paar Jahren so ein paar Titel, die auch bei uns im Radio gelaufen sind, auch Radioaktiv von 6,5, aber noch so ein bisschen am deutschsprachigen Raum. Der Künstler ist auch ganz engagiert, zum Beispiel, was Plastikmüll geht, und zum Beispiel auch eine Aktion gestartet für Vermeidung von Plastikmüll. Seid ihr zum Beispiel noch spielen, das ist schon ein paar Jahre, ich denke, Musik, geduld zu hören, wie gesagt, von Sebastian Klaus. Aber eigentlich ist das auch ein ganz gutes Motto, weil Musik, das ist ja immer etwas, was Leute verbindet, und Musik ist etwas, was auch den Leuten Hoffnung und Motivation gibt. Hier ist bei uns, wie gesagt, Sebastian Niklaus, ich denke Musik.
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1: Das ist 9 Uhr. An 2 Minuten.
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5: Lasse!

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